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1: Bin ich einfach mal zu Fuß von zu Hause nach Wacken gegangen, 42 Kilometer.
2: Ich habe gedacht, ich setze mal ein Zeichen gegen Bequemlichkeit. Es war ja so, dass die DKMS jedes Jahr Registrierungen sucht auf dem Festival. Und ich habe mir gedacht, wenn ich das schaffe, 42 Kilometer von zu Hause nach Wacken zu laufen, mit einem schweren Rucksack, mit meinem Gepäck, dann schaffen das doch die ganzen Metalheads, die vor Ort sind, auch mal zum Stand der DKMS zu gehen und sich 5 Minuten lang registrieren zu lassen.
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1: Jack Osbourne hat nochmal ein Update zum geplanten Biopic über seinen verstorbenen Papa und Fürst der Finsternis Ozzy Osbourne gegeben. Jack erklärte, das Drehbuch ist fertig. Wir nehmen gerade mit RegisseurInnen Kontakt auf und wir haben schon Gespräche mit einem möglichen Hauptdarsteller geführt. Wenn alles klappt, dann wird es großartig. Jack hat auch noch klargestellt, was der Leitsatz hinter dem Projekt ist, nämlich Motto von Ozzy. Gib den Fans, was sie wollen.
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1: Harvey Headbang. Hauptsächlich von Metal-Fans praktiziert, ist seit Ende der 60er Jahre Headbang auf Konzerten und Festivals einfach nicht mehr wegzudenken und gehört auch seitdem zur allgemeinen Metal-Kultur. Der Kopf wird dabei im Takt der Musik schnell vorwärts und rückwärts sowie seitwärts im Kreis oder in Achterform bewegt. Der weltbekannte Tanzstil ist unter Vollblut-Mettlern auch ganz normal und sehr viele stellen sich nebeneinander, packen sich gegenseitig an der Schulter, um sich zu stützen und dann schwingen sie die lange Metal-Mähne gemeinsam. Und besser ist das auch, denn beim Headbang bekommt man schnell mal einen Schwindelanfall. Also Vorsicht ist auf jeden Fall geboten. Neben Kopf anhauen sollten Ungeübte auch nicht gleich übertreiben. Denn es könnten am nächsten Tag fiese Nackenschmerzen und Bewegungsschwierigkeiten auf einen warten. Aber solange das nicht passiert, bang your head and do it again.
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1: Die mega gute Laune, die die Leute alle mitbringen. Auch die Kostüme, die man da teilweise sieht. Es ist echt mega. Die Leute lassen sich jedes Jahr wieder was einfallen, die Besucher. Ja, das ist eigentlich so, dass das Ganze drumherum ist. Es harmoniert einfach. Ich finde das so toll. Und das läuft auch immer sowas von friedlich ab dort. Und das ist sowas von schön. Auch wenn das so eine Riesenmasse von Menschen ist, bis zu 80.000 Menschen. Das ist der Wahnsinn. Und dann bleibt das alles immer noch ruhig, entspannt und harmonisch. Finde ich total klasse.
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1: Unser Radio-Bob-Kollege und Schockrocker Alice Cooper wird zum 24. Mal rund um Weihnachten für den guten Zweck rocken. Bei seinem alljährlichen Christmas-Pudding-Event in seinem Wohnort Phoenix werden Spenden gesammelt für seine drei Solid Rock Teen Centers, die junge Menschen im Alter zwischen 12 und 20 Jahren unterstützt. Dieses Jahr ist mit dabei unter anderem Dee Snider von Twisted Sister, Lizzie Hale und Joe Hottinger von Hailstorm und Motley Crue-Gitarrist John Five in The Creatures.
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1: C wie Corona. Ja, dieses Kack-Virus hat dem Wacken-Team natürlich einen ordentlichen Strich durch die Rechnung gemacht. Zum ersten Mal in der Geschichte musste das Festival 2020 abgesagt werden und 2021 direkt nochmal. Eine Sache bleibt aber ganz klar, die allergeilsten Fans überhaupt. Wackengründer Thomas Jensen hat uns damals erzählt, wie die Besucher mit der Absage umgegangen sind.
2: Naja, riesen Enttäuschung gepaart mit unglaublichem Verständnis, dass man den Fans ja wieder mal attestieren. Und dann haben die natürlich uns auch getragen auf einer Welle der Solidarität. Und dafür sind wir natürlich unendlich dankbar.
1: Zumindest ein kleines Trostpflaster für die Fans gab es dann aber. Das Wacken Worldwide, also das allererste virtuelle Wacken. Bei dem kostenlosen Livestream konnten sich die treuen Metalheads auf der ganzen Welt zumindest ein bisschen Wacken-Feeling nach Hause holen. Und auch wenn das echt cool war, hoffen wir natürlich, dass wir solche Absagen nie wieder erleben müssen.
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0: Hallo, ich bin Hannes von Kissin' Dynamite.
1: Bin ja nicht so der Schlammbader an der Stelle, aber tatsächlich, das war in der Zeit, wo wir als Besucher da waren, da hat's mal so brutal geschifft. Also Wackengänger können das bestätigen. Wacken gibt's, da gibt's keinen Mittelweg. Entweder ist das staubtrocken und du brauchst eine Atemschutzmaske oder du versinkst quasi im Schlamm. Und das habe ich tatsächlich auch mal erlebt. Wirklich mit kniehohen Gummistiefeln, weil dir sonst einfach, keine Ahnung, die das alles eben reingelaufen wäre. Und das war schon skurril, weil so regelrechte Schlammteiche und Seen vor einem lagen und man wusste über nicht, wie tief ist das jetzt? Welchen Weg nehme ich jetzt, um endlich zur Bühne zu kommen? Das kenne ich tatsächlich nur von Wacken.
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1: Camelot haben ihr neues Album Dark Asylum veröffentlicht. Vor kurzem gab es mit Sanctuary noch die letzte Single vor Album-Release. Der Langspieler knüpft inhaltlich an die von der Band geschaffenen fiktive Welt von Ravenhill an. Mit insgesamt 16 Tracks ist das Album ab sofort auf CD, Vinyl und sogar Kassette erhältlich. Außerdem gehen Camelot auch auf Welttournee mit 3 Terminen in Deutschland und der Schweiz.
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1: Das ist doch eine ganz klare Geschichte. Das ist doch auch gewachsen. Es sind heute junge Leute da, das könnten meine Enkel sein, das könnten vielleicht sogar meine Urenkel sein. Die akzeptieren mich aber, die akzeptieren auch andere, die vielleicht schon 80 sind, die da sind. Oder wir akzeptieren doch die 18-, 17-Jährigen und, dass die sagen, sie lassen die Sau raus. Wir sorgen doch auch dafür, dass wir sagen, los, feiert, ihr könnt im Müll versinken, aber wenn hier Feierabend ist, wenn ihr nach Hause fahrt, vorher wird der Platz aufgeräumt. Und das ist auch so. Und da ist ein Zusammenhalt.
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1: Doro, die Queen of Metal und die Queen of Wacken. Die beiden gehören einfach zusammen wie Pech und Schwefel. Und es ist kaum eine Überraschung, dass das Wacken auch einen ganz besonderen Platz in Doros Herz hat.
2: Ja, ich muss sagen, Wacken ist immer super. Also ich kenne Wacken jetzt seit 1993 und dann habe ich halt gesehen, wie das Festival gewachsen und gewachsen ist. Und das ist eigentlich weltweit so das renommierteste Metal-Festival. Und ja, bin nach wie vor, ja, ich liebe Wacken über alles.
1: Ja, sie ist 1993 zum ersten Mal als Headliner auf dem Heiligen Acker aufgetreten. Damals noch vor nicht ganz so vielen Menschen. Und sie hat auch tatsächlich erst gar nicht den Weg ins noch nicht mal 2000 Seelendorf gefunden.
3: Sind hier hingefahren mit so einem Doppeldeckerbus und haben es nicht gefunden. Wir haben es nicht gefunden. Es war halt auch schlechtes Wetter. Es war keiner auf der Straße. Es war nur Acker, nebelig, diesig. Und dann auf einmal habe ich einen Bauern gesehen auf seinem Feld, so Kilometer weit weg. Und dann bin ich hingerast und habe ihn dann gefragt, wo Wacken ist. Und dann hat er gesagt, komm Leute, ich bring euch hin. Ja, und dann sind wir ungefähr 2 Stunden hinter diesem Traktor her. Und dann kamen wir an, eine Riesenbühne, Riesenlaufsteg, Riesen-PA. Also es war total beeindruckend, aber es waren noch keine Leute da. Es waren vielleicht so 1500 oder so, würde ich mal schätzen. Aber wie wir auf die Bühne gegangen sind, die haben getobt, als ob es 10.000 wären.
1: 25 Jahre später feiert sie vor 75.000 Menschen ihr 35-jähriges Bühnenjubiläum in Wacken und wird in die Hall of Heavy Metal History aufgenommen. Absolut verdient. Neben ihren Kumpels und Vorbildern Ronnie James Dio, Lemmy Kilmister und Judas Priest.
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1: Jack Osborne hat nochmal ein Update zum geplanten Biopic über seinen verstorbenen Papa und Fürst der Finsternis Ozzy Osborne gegeben. Jack erklärte, das Drehbuch ist fertig. Wir nehmen gerade mit RegisseurInnen Kontakt auf und wir haben schon Gespräche mit einem möglichen Hauptdarsteller geführt. Wenn alles klappt, dann wird es großartig. Jack hat auch noch klargestellt, was der Leitsatz hinter dem Projekt ist, nämlich Motto von Ozzy. Gib den Fans, was sie wollen.
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1: Auf ihrem Debütalbum vom 13. Februar 1970 waren Regen und Glockenschläge der Welt bereits eine unmissverständliche Warnung. Doch erst mit Paranoid hörte sie wirklich aufmerksam zu. Das zweite Album von Black Sabbath, released im gleichen Jahr am 18. September, gilt gemeinhin als Wurzel des Heavy Metal und stellt somit eine absolute Pflichtplatzierung in meiner Reihe die besten Metal-Alben aller Zeiten dar. Über allem thront dabei die wegweisende Gitarrenarbeit von Tony Iommi, die Songs wie Iron Man, War Pigs und selbstverständlich den weit über die Genregrenzen hinaus bekannten Titeltrack mit Riffs für die Ewigkeit veredelt. Gleichzeitig fügen Electric Funeral und Hand of Doom der ultimativen Doom-Metal-Gebrauchsanweisung weitere essentielle Seiten hinzu, während Planet Caravan insbesondere in den 70ern der Soundtrack zu zahllosen bewusstseinserweiterten Trips gewesen sein dürfte. Interessanter Fakt bei diesem Album: Der Song Paranoid war ursprünglich gar nicht vorgesehen, auf dem Album zu erscheinen, sondern stellte nur eine Ergänzung dar, um auf die geforderte Songzahl zu kommen. Ein Füllmaterial wird zum Welthit und Hymne. Verrückte Welt, made by Black Sabbath und Paranoid. Ein absolutes Meisterwerk.
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1: Das Festival steht vor der Tür und seit Tagen wird das Auto sehnsüchtig gepackt. Aber habt ihr an alles gedacht? Vielleicht helfen euch meine Top 3 Ausrüstungen, die auf keinen Fall fehlen dürfen. Ich muss euch bestimmt nicht von meinen Horrornachbarn erzählen, die mich nachts mit Schlagern terrorisiert haben. Ich glaube, da hat jeder von euch so seine Geschichte. Ich hab dann immer ein paar Ohrenstöpsel parat, um doch mal ein Stündchen Schlaf zu bekommen und am nächsten Tag fit zu sein. Und auch wenn das Auto schon bis zum Brechen gepackt ist, passen die Dinger immer in irgendeine Ritze. Und was ist, wenn was kaputt geht? Ich weiß, das muss ich wahrscheinlich keinem sagen, aber eine Rolle Panzertape gehört auf jeden Fall in jede Festivalausstattung. Zu oft habe ich schon netten Nachbarn ausgeholfen, weil hier mal eine Zeltstange gebrochen ist oder dort mein Gummistiefel die letzte Wall of Death nicht überstanden hat. Meine Faustregel also, zu viel Gaffer gibt's nicht. Und apropos Gummistiefel, es soll ja auch mal vorkommen, dass es regnet. Und zum perfekten Regenoutfit gehört natürlich auch ein wasserdichter Regenponcho. Klein gemacht passt der ja auch wirklich in jede Bauchtasche und hat mir schon das ein oder andere Mal den Arsch gerettet.
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1: Unser Radio-Bob-Kollege und Schockrocker Alice Cooper wird zum 24. Mal rund um Weihnachten für den guten Zweck rocken. Bei seinem alljährlichen Christmas-Pudding-Event in seinem Wohnort Phoenix werden Spenden gesammelt für seine drei Solid Rock Teen Centers, die junge Menschen im Alter zwischen 12 und 20 Jahren unterstützt. Dieses Jahr ist mit dabei unter anderem Dee Snider von Twisted Sister, Lizzie Hale und Joe Hottinger von Hailstorm und Motley Crue-Gitarrist John Five in The Creatures.
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1: From the Setting Sun in Wacken. So heißt es, das Live-Album von Deep Purple, das ihren Auftritt beim Wacken Open Air 2013 zeigt. Die Show wird mit 9 HD-Kameras aufgezeichnet und damit veröffentlicht die Band erstmals eine 3D-Version ihrer Performance, abgemischt unter anderem von Deep Purple-Bassist Roger Glover.
2: Here we are at Wacken Festival. What an amazing place. Really enjoying, looking forward to playing. You know, it doesn't happen very often that you get to play somewhere like this.
1: So seine Worte vor dem Event. Er freut sich, beim Wacken Open Air zu spielen, denn man bekommt nicht häufig die Gelegenheit, bei so einem Event aufzutreten. Ja, da sagt er was und seine Erwartungen werden nicht enttäuscht. Schon als sie die Bühne betreten, ist Gänsehaut angesagt. Roger beschreibt es so: Als wir diesen unfassbaren Anblick von der Bühne in uns aufnahmen, hat das etwas in uns wachgerufen. Und spätestens als die Band Smoke on the Water anspielt, gehen auch die letzten Hände nach oben und alle 75.000 Fans singen mit.
3: A fire in the sky. Come on, man.
1: So rocken Deep Purple in Wacken 2013 in den Sonnenuntergang und verlassen dann unter Applaus die Bühne.
3: Thank you so much, you've been great. We love you. Take it easy. Bye bye.
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1: Wir waren gestern mal im Dorf, das war ja der Fußweg nah ins Dorf rein, das war ja wie so Wanderung durch Mordor. Und da ist da so ein Typ rumgerannt mit Kohle, auf einmal so ein Dildo auf der Platte gehabt. War interessant zu sehen.
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1: Camelot haben ihr neues Album Dark Asylum veröffentlicht. Vor kurzem gab es mit Sanctuary noch die letzte Single vor Album-Release. Der Langspieler knüpft inhaltlich an die von der Band geschaffenen fiktive Welt von Raven Hill an. Mit insgesamt 16 Tracks ist das Album ab sofort auf CD, Vinyl und sogar Kassette erhältlich. Außerdem gehen Camelot auch auf Welttournee mit 3 Terminen in Deutschland und der Schweiz.
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1: Wir haben uns hier in der Wackenradio-Redaktion mal gefragt, was die besten und auch leckersten Festivalgetränke überhaupt sind. Und ja, wenn ich ehrlich bin, dann gibt es für mich da keine Top 3. Es gibt eine Grundlage und die ist für mich als Nordfriesin ganz klar Korn. Den Tag über gibt's am liebsten Korn-Cola. Wenn's mal ein bisschen fruchtig sein soll, machen wir Bachwasser. Da wird dann einfach ein Eimer in die Mitte gestellt, zwei Flaschen Korn rein, ordentlich Wasser und ganz, ganz viel von diesem Krümel-Eistee. Das kennt ihr bestimmt. Und ganz geil ist dann auch noch Korn, Wasser und so ein Spritzer Zitrone. Also einfach so aus der Verpackung da. Das geht auf dem Festival einfach immer und hydriert auch ganz gut.
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1: Wie kann man zwischen all den guten Hardrock-Bands auf dieser Welt am besten auffallen? Man zieht sich einfach monstermäßige Kostüme an. Lordi gehören zu den bekanntesten finnischen Bands, weil sie genau diese Strategie gewählt haben. Gute Hardrock-Mucke gepaart mit total aufwendigen Verkleidungen. Mr. Lordi, Frontmann der Band, hat sich das alles ausgedacht und die einzelnen Charaktere selber entworfen. Seit Anfang der 2000er ist die Band komplett und hat sich immer weiter nach vorne gerockt. Ein Highlight war zum Beispiel der erste Auftritt beim Wacken Open Air im Jahr 2003. Da kannten sie nur eingefleischte Rockfans, vor allem aus Skandinavien, ging aber trotzdem richtig gut ab auf der Partystage damals. Auf der Setlist die Songs von ihrem Debütalbum Get Heavy. Drei Jahre später, 2006, haben Lordi dann den Eurovision Song Contest gewonnen. Eine Sensation damals. Und von da an ging es natürlich rund für die Finnen. Alle wollten mit diesen Monstern sprechen, sie hören und vor allen Dingen auch den Siegersong live erleben. Der Marktplatz in der finnischen Heimatstadt von Frontmann Mr. Lordi wurde in den Lordi-Platz umbenannt. Die Band wurde auch eine Woche nach ihrer Rückkehr vom ESC in Helsinki von 70.000 Finnen gefeiert und die Präsidentin hat den Rockern auch persönlich gedankt. Also ein wahrer Hype, der zum Glück später auch nicht zerplatzt ist. Lordi haben auch nach ihrem großen Sieg weitergemacht, weitere Alben veröffentlicht, ihre Kostüme perfektioniert. Und auch in der Zukunft können wir alle eine Portion Monstrosität gebrauchen, denke ich.
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1: Jack Osbourne hat nochmal ein Update zum geplanten Biopic über seinen verstorbenen Papa und Fürst der Finsternis Ozzy Osbourne gegeben. Jack erklärte, das Drehbuch ist fertig. Wir nehmen gerade mit RegisseurInnen Kontakt auf und wir haben schon Gespräche mit einem möglichen Hauptdarsteller geführt. Wenn alles klappt, dann wird es großartig. Jack hat auch noch klargestellt, was der Leitsatz hinter dem Projekt ist, nämlich Motto von Ozzy. Gib den Fans, was sie wollen.
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1: Wir schreiben das Jahr 1996 und bei dieser 7. Wackenausgabe gab es zunächst leider nur eine geringe Nachfrage und dementsprechend wenig Ticketverkäufe. Sogar eine Absage des Festivals hat zwischenzeitlich gedroht. Doch dann sagt eine Band zu, die für eine 180-Grad-Wende sorgt. Die Bösen Onkels treten als Headliner auf und auch wenn es viel Kritik gehagelt hat, war der Andrang auf die Tickets im Anschluss riesig. Rund 8000 Fans kamen in die schleswig-holsteinische Gemeinde, um gemeinsam zu feiern. Und das stellt nicht nur den bisherigen Besucherrekord dar, sondern sorgt auch gleich für den ersten Verkehrsstau in Wacken.
2: War mal wieder Oberkante, Unterlippe, da ging nichts mehr. Und innerhalb von 4 Wochen haben wir dann mit der Band das Ruder eigentlich rumgerissen. Das hat uns eigentlich im Grunde den Arsch gerettet.
1: Auf den Plakaten des damals noch als Kulturfestival betitelten Wacken Open Airs fanden sich außerdem Bands wie Creator, The Exploited, Oomph und Dritte Wahl. Seitdem gibt es beim Festival quasi nur noch ein Gas. Vollgas. 1997 wurden die 10.000 Besucher geknackt, ein Jahr später sogar gleich 20.000 und mittlerweile sind wir bei über 80.000 Besuchern, die Jahr für Jahr nach Wacken reisen.
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1: Unser Radio-Bob-Kollege und Schockrocker Alice Cooper wird zum 24. Mal rund um Weihnachten für den guten Zweck rocken. Bei seinem alljährlichen Christmas-Pudding-Event in seinem Wohnort Phoenix werden Spenden gesammelt für seine drei Solid Rock Teen Centers, die junge Menschen im Alter zwischen 12 und 20 Jahren unterstützt. Dieses Jahr ist mit dabei unter anderem Dee Snider von Twisted Sister, Lizzie Hale und Joe Hottinger von Hailstorm und Motley Crue-Gitarrist John Five in The Creatures.
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1: Hier spricht niemand anderes als Maschine. Ich bin also unterwegs auf dem Wacken, renne ja mal von einer Bühne zur anderen. Und dann treffe ich Holger, kennt ihr auch, Holger Hübner, was mein Chef ist und Organisator vom Wacken. Der hat einen Kollegen im Schlepptau, ein netter Typ. Sieht nett aus, Ami irgendwie, also spricht auf jeden Fall amerikanisch. Und Holger stellt ihn als Jeff vor, der mal reinschnuppern will in die Welt der Moderation. Und ob ich Zeit hätte, ihn mal ein bisschen mitzunehmen über den Tag und ihm mal alles zu zeigen. Ich mache ihm mir keine Waffe, logisch. Renne also mit ihm den ganzen Tag rum. Er kommt mit auf die Bühnen rauf, moderiert ein bisschen, fragt mich, wie er die Bands anmoderieren soll und so. Und ich bin jedes Mal ein bisschen erstaunt, warum im Publikum alle riesen Augen machen und mich ganz komisch angucken. Ich dachte, naja, mein Gott, bin ja auch nicht schlecht, vielleicht meinen die mich, aber haben sie dann, was ich dann nachher rausgestellt hat, natürlich nicht. Irgendjemand von den Bühnenkollegen fragt mich, wie ich denn dann komme, die ganze Zeit mit Jeff Waters von Annihilator über die Bühnen zu rennen und mit ihm da rum zu moderieren, und dann war ich natürlich auch bass erstaunt. Peinlich für mich irgendwo, weil ich ihn nicht erkannt habe, aber naja, so läuft die Welt. Jeff fand es auf jeden Fall ganz wunderbar und für ihn war es auch ganz geil, mal nicht als Star unterwegs gewesen zu sein. Naja, schöne Sache auf jeden Fall, und ich bin auch immer noch im guten Kontakt mit dem guten Mr. Waters.
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1: Also für uns war auf jeden Fall noch sehr besonders. Wir haben das allererste Mal in der Wackenkirche gespielt. Das war die Metal Church Nacht und das war so toll. Und die Leute von der ganzen Welt kamen dahin und die haben getobt. 5 Leute sind umgefallen, die mussten sofort behandelt werden, weil es war so heiß. Und ja, dann haben alle so geschwitzt. Aber wir haben so einen Spaß gehabt. Und da habe ich auch schon ein paar neue erste Songs vorgespielt von dem neuen Album. Und die Leute hatten Tränen in den Augen, weil es war so ein Akustikset in der Kirche. Also wir haben so halb plagt, halb unplugged gemacht. Ja, und da habe ich so ein paar neue Sachen gespielt. Das ging sofort ins Herz und das war für uns dann wunderschön zu sehen.
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1: Camelot haben ihr neues Album Dark Asylum veröffentlicht. Vor kurzem gab es mit Sanctuary noch die letzte Single vor Album-Release. Der Langspieler knüpft inhaltlich an die von der Band geschaffenen fiktive Welt von Ravenhill an. Mit insgesamt 16 Tracks ist das Album ab sofort auf CD, Vinyl und sogar Kassette erhältlich. Außerdem gehen Camelot auch auf Welttournee mit 3 Terminen in Deutschland und der Schweiz.
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1: Jetzt mit Ozzy Osbourne, der mit Black Sabbath den Metal miterfunden hat. Aber nicht nur mit Black Sabbath schreibt er Geschichte, sondern auch solo. Und ihr verbindet mit Ozzy Osbourne auch ganz besondere Geschichten, zum Beispiel Sandra.
2: Meine allererste große Liebe.
1: Was ist da passiert? Wie hast du das erlebt? Was hat Ozzy damit zu tun?
2: Der war einfach totaler Ozzy Osbourne-Fan und der hatte damals ein Auto, ich noch nicht. Wir sind immer so mit dem Auto nächtelang durch die Gegend gefahren, standen am Ahrtalsee in Niederweimar, haben rumgeknutscht und im Hintergrund lief immer Ozzy Osbourne.
1: Die harten Sachen?
2: Ja.
1: Dazu lässt sich gut knutschen?
2: Ja, das war toll.
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1: Das Festival steht vor der Tür und seit Tagen wird das Auto sehnsüchtig gepackt. Aber habt ihr an alles gedacht? Vielleicht helfen euch meine Top 3 Ausrüstungen, die auf keinen Fall fehlen dürfen. Ich muss euch bestimmt nicht von meinen Horrornachbarn erzählen, die mich nachts mit Schlagern terrorisiert haben. Ich glaube, da hat jeder von euch so seine Geschichte. Ich hab dann immer ein paar Ohrenstöpsel parat, um doch mal ein Stündchen Schlaf zu bekommen und am nächsten Tag fit zu sein. Und auch wenn das Auto schon bis zum Brechen gepackt ist, passen die Dinger immer in irgendeine Ritze. Und was ist, wenn was kaputt geht? Ich weiß, das muss ich wahrscheinlich keinem sagen, aber eine Rolle Panzertape gehört auf jeden Fall in jede Festivalausstattung. Zu oft habe ich schon netten Nachbarn ausgeholfen, weil hier mal eine Zeltstange gebrochen ist oder dort mal ein Gummistiefel die letzte Wall of Death nicht überstanden hat. Meine Faustregel also, zu viel Gaffer gibt's nicht. Und apropos Gummistiefel, es soll ja auch mal vorkommen, dass es regnet. Und zum perfekten Regenoutfit gehört natürlich auch ein wasserdichter Regenponcho. Klein gemacht, passt er ja auch wirklich in jede Bauchtasche und hat mir schon das ein oder andere Mal den Arsch gerettet.
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1: Bei den Schweden-Rockern von Ghost ist jetzt erstmal Pause angesagt. Letzte Woche ist ihr Konzertfilm Too Big to Rick in den Kinos weltweit angelaufen und Frontman Tobias Forge hat jetzt in einem Interview klargestellt, dass in naher Zukunft nichts weiteres von der Band kommen wird. Er braucht Abstand, denn das Touren war ganz schön anstrengend und er will sich jetzt einfach nicht zwingen müssen, neue Musik aufzunehmen, sondern wieder Lust drauf haben. Also wird jetzt erstmal der Stecker gezogen und ein kleines Ghost-Päuschen eingelegt.
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1: Dass das Wacken Open Air einer der friedlichsten Orte der Welt ist, wissen wir Metalheads ja schon lange. Denn bekanntermaßen schlummert in jedem schlammgebadeten, tätowierten, gepiersten oder kuttetragenden Wackengänger ein fröhlicher und netter Mensch. Und damit auch der Rest der Welt das endlich mal begreift, haben Dr. Lydia Polwin-Plass und Dr. Michael Gläser ein Buch geschrieben. Ein Buch, das Vorurteile aus dem Weg räumt und zeigt, dass die Gesellschaft von Metalheads durchaus sogar was lernen kann. Von Musikern über Veranstalter und Sanitäter bis hin zum gemeinen Festivalbesucher kommt dort jeder zu Wort, der etwas zum größten Metal-Festival der Welt zu sagen hat.
2: Die ganzen Musiker, die wir interviewt haben, also wie Doro oder den Mike von Heaven Shall Burn, das sind sehr positive Menschen. Also das waren so nette Interviews. Und wenn sie dann über ihr Leben oder ihre Einstellung geredet haben, da dachte ich, ja, das ist genau so dieses gelebte Metalhead-Sein sozusagen.
3: Wenn man sich die Polizeiberichte jedes Jahr anhört, es ist wieder nichts passiert, alles war entspannt, wir sind total zufrieden, alles gut.
2: Im Grunde genommen haben die immer noch Bock, irgendwie ihre Party auf der Wiese zu machen, wie beim allerersten Mal. Und wie sagte der Thomas Jensen, ja, jetzt sind es halt nur ein paar Leute mehr, die kommen.
1: Wer also Tante Margret oder Onkel Werner schon immer mal zeigen wollte, dass wir eigentlich gar nicht so böse sind, wie wir aussehen, liegt mit dem Buch Wacken, das perfekte Paralleluniversum, goldrichtig.
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1: F wie Firefighters. Die Wacken Firefighters sind absolut legendär. Jedes Jahr eröffnen die Musiker aus der örtlichen Feuerwehrkapelle das Festival mit einem eigenen Auftritt. Dabei gibt's dann Cover von Rocksongs auf die Ohren, aber natürlich auch ganz standardmäßige deutsche Volksmusik. Vor der Bühne spielt sich dann immer ein richtig wildes Bild ab. Tausende Metalheads, die zu der Mucke abgehen und feiern. Das ganze Festivalwochenende ist die Kapelle am Start und sorgt mit ihren Auftritten für gute Laune und irgendwie auch so ein bisschen Abwechslung.
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1: Rob Halford und Ian Hill von Judas Priest haben sich mit der Steel Wings Foundation von Metal Pilgrim zusammengetan, um Spenden zu sammeln für Wohltätigkeitsorganisationen, die direkt in der Ukraine vor Ort den Opfern des Krieges helfen. Dafür hat Rob unter anderem persönlichen und teilweise selbst angefertigten Schmuck wie Armbänder und Kreuze zur Verfügung gestellt, der unter allen SpenderInnen verlost werden soll.
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0: Hey, hier ist Timmy Ruff von The New Roses.
1: Seitdem ich alt genug bin, um dahin zu gehen, bin ich immer am Spielen, wenn das war. Ja, es ist also ich kann ja überhaupt nichts mehr teilnehmen, wenn ich nicht gerade selbst da bin und spiele. Aber Wacken ist ja nun wirklich auch überall präsent, also schon immer. Ja, entweder siehst du auf jedem Konzert oder auf jedem Festival halt Tausende von diesen T-Shirts oder auf den Heckscheiben von irgendwelchen Autos auf der Autobahn. Oder es sind ja mittlerweile überall auch diese richtigen Wackendörfer in andere Festivals integriert oder sowas.
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1: Fünf Dinge, die du in Wacken unbedingt dabei haben solltest. Nummer 1. Dosenbier, damit du auch auf dem Zeltplatz nicht auf dem Trockenen sitzt. Nummer 2. Gaffertape. Damit bekommst du fast alles repariert und geflickt, auch den leckgeschlagenen Pavillon. Nummer 3. Mülltüten. Wir wollen den Holy Ground sauber hinterlassen. Außerdem lässt sich mit Gaffertape und Mülltüten notfalls Regenzeug basteln, wenn sich die Schleusen des norddeutschen Himmels mal wieder öffnen. Nummer 4. Eine Taschenlampe. Damit geht dir ein Licht auf und nach dem letzten Konzert hast du es etwas

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1: Wir wünschen Rose Tattoo Frontman Angry Anderson eine gute Besserung. Die australischen Hardrocker hatten vor kurzem den Rest ihrer Europatour absagen müssen. Jetzt gab die Band bekannt, dass der 79-Jährige einen Herzstillstand hatte und sich derzeit im Krankenhaus befindet, wo er die notwendige Behandlung und Pflege erhält. Außerdem bedanken sich die Bands bei ihren Fans für die vielen überwältigenden Botschaften der Unterstützung und Liebe, aber gleichzeitig bitten sie um Privatsphäre in dieser schwierigen Zeit.
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1: Andrea Schmidt hier, mal zu einem meiner vielen Highlights in Wacken. Und dazu gehen wir in das Jahr 2019. Da schlendere ich ganz gemütlich zur Biergartenstage. Vor Jahren ist das nur so eine kleine Bühne, dazu ein Schwenkgrill, ein paar Bierbänke. Und jetzt ist das schon so groß geworden wie bei anderen Festivals die normale Bühne. Auf jeden Fall 2019 bin ich also da. Ich höre gerade noch die letzten Klänge der Blechblasen. Die haben da unter anderem AC/DC covered, glaube ich zumindest. Ich will da auch schon wieder weg. Da fängt die nächste Band an, ihre Sachen aufzubauen. Und ich denke, Mensch, die kenne ich doch. Das ist doch Christoph von Fury in the Slaughterhouse, der Gitarrist. Und hey, das ist doch Sänger Kai. Und dann geht's los. Allerdings spielen da nicht offiziell Fury, sondern sie spielen unter einem Pseudonym, die beschissenen Sechs. Deswegen stehen sie auch nicht auf dem Wackenplakat drauf. Und das spricht sich dann auch schnell rum. Am Anfang ist noch recht überschaubar, aber am Ende ist es knackevoll mit geschätzt 12.000 Leuten. Fury covern erstmal die ganze Zeit so richtig coole Rockklassiker. Vor mir steht irgendwie so ein Typ, neben ihm seine Freundin, und jedes Mal stupst er seine Freundin an und sagt, Mensch, die kenne ich doch da vorne, die kenne ich doch. Aber ich komme nicht auf den Namen. Aber als Fury dann, beziehungsweise die beschissenen Sechs, Won't Forget These Days singen und auch Time to Wonder, da hat der junge Mann vor mir sogar Tränen in den Augen. Mit so einem Erfolg haben Fury übrigens niemals gerechnet. Sie hatten eher Angst, es könnte in die Hose gehen, aber es war einfach nur toll.
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1: Ich kann mich noch gut daran erinnern, meine Schwester, die war da vielleicht 3, 4, 5 Jahre alt. Und wir rannten mit meinen Eltern über den Platz, wollten zum Biergarten. Meine Eltern wollten da gerne Milch trinken, wir Kiddies hatten Hunger. Und meine Schwester guckt sich um, zieht meiner Mutter am Arm und sagt, guck mal Mama, der ist ja nackig von hinten. Und da, guck mal, da rückt der Weihnachtsmann, was macht der denn hier? Wir haben uns totgelacht. Es war so herrlich.
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2: Bei den Schweden-Rockern von Ghost ist jetzt erstmal Pause angesagt. Letzte Woche ist ihr Konzertfilm Too Big to Rick in den Kinos weltweit angelaufen und Frontman Tobias Forge hat jetzt in einem Interview klargestellt, dass in naher Zukunft nichts weiteres von der Band kommen wird. Er braucht Abstand, denn das Touren war ganz schön anstrengend und er will sich jetzt einfach nicht zwingen müssen, neue Musik aufzunehmen, sondern wieder Lust drauf haben. Also wird jetzt erstmal der Stecker gezogen und ein kleines Ghost-Päuschen eingelegt.
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1: Aus dem Schlafsack schälen und noch leicht neben der Spur aus dem Zelt rollen. So beginnt wahrscheinlich bei euch der Morgen auf dem Holy Ground und bei uns sieht das ehrlicherweise auch gar nicht so viel anders aus. Wir freuen uns nämlich genauso auf den kommenden Tag wie ihr.
2: Wir sind Alex und Markus und Teil des Eventteams bei Radio Bob und wir nehmen euch mal mit auf einen Tag beim Wacken und zeigen euch, wie der so aussieht.
1: Genau, und streng genommen beginnt das Wacken Open Air für uns schon einige Tage vor dem eigentlichen Festival. Denn wie auch das gesamte Wacken-Team die Infrastruktur schon Wochen im Voraus aufbaut, sind auch wir rechtzeitig vor Ort, um zum Beispiel unsere Rockstage fertig zu haben, wenn ihr alle auf den Holy Ground stürmt.
2: Zum Beispiel die Slotmaschinen, die wir immer dabei haben. Eine Fotobox zum Erinnerungsfotos schießen. Ein Tischkicker, um sich ein bisschen die Zeit zu vertreiben. Eine Handy-Ladestation haben wir auch dabei.
1: Absolut. Bei Festivals immer gut.
2: Und falls die Füße mal wehtun, haben wir auch jede Menge Sitzmöglichkeiten eingepackt. Aber die Rockstage ist nicht das Einzige, was wir für euch vorbereiten, denn wir sind natürlich auch vor der Bühne unterwegs und da darf das größte Metal-Festival der Welt selbstverständlich auch nicht fehlen.
1: Denn wenn es vor Ort für die meisten Besucher so ab 20 Uhr abends dann so richtig losgeht vor der Mainstage, sind wir natürlich weiterhin im Einsatz, um für euch die besten Eindrücke von vor Ort liefern zu können. Zum Beispiel sind wir auch im Fotograben, machen dort Videos und Bilder für euch, die wir dann auf Instagram hochladen können. Ich erinnere mich auch lieben gerne an eine Begegnung, sage ich jetzt mal, mit zwei Brasilianern, die da in der ersten Reihe standen. Da gibt es ein sehr schönes Foto, was wir gemacht haben. Und man sieht ihnen wirklich diese Passion an. Du musst dir vorstellen, dass sie da natürlich da seit mittags, seit Öffnung der Tore wahrscheinlich dastehen und in die erste Reihe sprinten, um dort dann abends ihre Lieblingsband sehen zu können. Und die siehst du dann wirklich bei jeder Band, die an diesem Tag auf dieser Bühne spielt. Das ist unglaublich. Wahnsinn. Und das macht wahnsinnig viel Freude, diese glücklichen Gesichter in der ersten Reihe sehen zu können.
2: Und zwischen den Konzerten stehen wir ja nicht einfach so rum, sondern fangen eure Stimmung ein und sind immer mit dem Mikro unterwegs. Bis spät in die Nacht sitzen wir in unserem Produktionscontainer und schnipseln die Videos zusammen, schreiben Konzertberichte und versorgen Team Online mit Bildern der Konzerte.
1: Lange Tage also, aber wenn man schon mal die Chance hat, auf dem Holy Ground zu arbeiten, ist das einfach ein absolut geiles Gefühl. Und wir lassen es uns natürlich auch nicht nehmen, abends mal noch das ein oder andere Bierchen mit euch zu heben und uns gemeinsam die Headliner anzuschauen, bevor es dann aber auch, wenn es gut läuft, nicht allzu spät ins Bettchen geht, denn beim Wacken steht ja meistens noch ein neuer Tag an.
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1: M wie Merchandise. Der Wacken-Merch ist Kult. So gut wie jeder Wacken-Anhänger besitzt mindestens ein Teil im Schrank und präsentiert das auch gerne. Nicht nur auf dem Festival selbst werden die Schmuckstücke getragen, sondern auch im Alltag. Man erkennt sofort, ich war auf Wacken, ich höre Heavy Metal. Man setzt einfach ein Statement unter Fans, denn das plakative Logo ist weltweit bekannt. Im Online-Shop gibt es eine Bandbreite an Klamotten, die für jung und alt gemacht worden sind. Vom T-Shirt-Klassiker über Hoodies bis hin zu Bikinis, Handtücher und Babybodies gibt es alles zu kaufen, was das Metalherz begehrt. Wenn man also den Kauf auf dem Festivalgelände wegen der langen Schlange am Merchandise-Stand verpasst, hat man auf metalmerch.com die Gelegenheit, die aktuelle Kollektion online nachzukaufen. Und wer zufällig gerade auf der Durchreise sein sollte und direkt vor Ort in Wacken vorbeikommt, der sollte Ausschau halten, denn dort befindet sich neben dem Online-Shop auch ein exklusiver Wacken-Store. Hier gibt es Fanartikel und die neueste Kollektion zum Sonderpreis. Und das ganze Jahr über.
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1: Rob Halford und Ian Hill von Judas Priest haben sich mit der Steel Wings Foundation von Metal Pilgrim zusammengetan, um Spenden zu sammeln für Wohltätigkeitsorganisationen, die direkt in der Ukraine vor Ort den Opfern des Krieges helfen. Dafür hat Rob unter anderem persönlichen und teilweise selbst angefertigten Schmuck wie Armbänder und Kreuze zur Verfügung gestellt, der unter allen SpenderInnen verlost werden soll.
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1: Eine Band, ohne die das Wacken nur halb so schön wäre. Parkway Drive. Sie geben alles, lieben ihre deutschen Fans und das schönste aller Festivals. Sänger Winston McCall hat immer noch Herzchen in den Augen, wenn er an den legendären Auftritt 2019 zurückdenkt.
2: It's the biggest and best show we've ever played. And it's interesting because when we made the documentary, that was the finish point for the documentary. But we still didn't know, like, we were a new band, like a newish headlining band. For all we know, it could have gone bad. And if the end is like failure as well, everything could have been wrong. But instead, it was the best show we have ever played. And we recorded it, the audio as well. So we have the live tracks to put on an album. And it was just all perfect. So we couldn't be more happy.
1: Da sagt Winston, es ist die größte und beste Show, die wir jemals gespielt haben. Und es war das Finale unserer Doku, Viva the Underdogs. Da wussten wir ja noch gar nicht, wie geil das Konzert wird. Hätte auch alles schief gehen können. Aber am Ende war es die beste Show, die wir jemals gemacht haben. Und dann hatten wir auch noch das Glück, alles aufgenommen zu haben. So entstand ja dann die Live-Platte und alles war perfekt. Ja, und die Band mehr als glücklich. Und wir erst. Falls ihr Parkway Drive noch nie live gesehen habt, hier ein kleines Kopfkino von Winston höchstpersönlich.
2: Oh, you are missing out. It's something you have to experience. Basically, the core of everything we do is energy and connection. The environment at a Parkway Drive show is open arms, open hearts, open minds, and full connection between one of the craziest rock shows you will ever see, but also one that is not just rock stars. It's genuine people connecting with the crowd. You will never hear a louder crowd singing than at a Parkway Drive gig. So that's it. And it's every time we design a show, it's with the idea of making people walk away going, wow, that is like, I've seen them before and they're always good, but this was even better.
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1: Wir wünschen Rose Tattoo Frontman Angry Anderson eine gute Besserung. Die australischen Hardrocker hatten vor kurzem den Rest ihrer Europatour absagen müssen. Jetzt gab die Band bekannt, dass der 79-Jährige einen Herzstillstand hatte und sich derzeit im Krankenhaus befindet, wo er die notwendige Behandlung und Pflege erhält. Außerdem bedanken sich die Bands bei ihren Fans für die vielen überwältigenden Botschaften der Unterstützung und Liebe, aber gleichzeitig bitten sie um Privatsphäre in dieser schwierigen Zeit.
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1: Wie reist ihr eigentlich jedes Jahr zum Wacken Open Air an? Einer der entspanntesten und geilsten Wege zum Festival zu kommen, ist natürlich der Metal Train. Der Sonderzug macht sich von München aus quer durch Deutschland auf den Weg nach Itzehoe, um die Metalheads auf den Holy Ground zu bringen. Freut euch auf eine fette Party, gute Musik, geile Leute und natürlich viel kaltes Bier. Ralf Klenk, der Erfinder vom Metal Train, hat uns mal erzählt, wie damals die Idee entstanden ist.
2: Ich hatte damals die Idee, den Zug zu starten und ja, inzwischen sind wir natürlich ein Verein und haben eine Crew, ein Team, ein Orga-Team, weil allein würde ich es ja gar nicht hinkriegen. Der Hintergrund ist eigentlich der, dass wir früher immer Züge gemacht haben im Fußballbereich und es gab ja früher mal die Love Parade in Berlin. Da gab es aus dem ganzen Bundesgebiet eigentlich Sonderzüge und ich habe mir dann damals überlegt, weil ich 1999 zum ersten Mal beim Wacken Open Air war, ob man das in dem Metal-Bereich mal machen könnte. Und das war eigentlich so die Grundidee.
1: Alle Infos zum Nachlesen gibt's nochmal auf metal-train.de.
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1: Oh, hier wird gekocht. Was wird denn da Leckeres zubereitet? Das sieht ja ganz hervorragend aus.
2: Es gibt gleich Reis mit Hähnchen und Sauté-Sauce.
1: Also, das, sowas Edles habe ich hier aber noch nicht gesehen auf dem Festival. Was ist so dieses besondere Gefühl an Wacken? Kannst du das so beschreiben?
2: Ich finde einfach, dass jeder, sag ich jetzt mal, so sein kann, wie er möchte. Selbst wenn jetzt irgendjemand hier nackt rumläuft.
1: Oder Slayer ruft.
2: Da gibt es, glaube ich, auch kein anderen Festival so.
1: Sehr schön. Dann will ich nicht weiter bei den Essensvorbereitungen stören. Lasst euch schmecken, Jungs. Viel Spaß und auf eine schöne Zeit.
2: Einen schönen Tag
0: noch. 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
1: Bei den Schweden-Rockern von Ghost ist jetzt erstmal Pause angesagt. Letzte Woche ist ihr Konzertfilm Too Big to Rick in den Kinos weltweit angelaufen und Frontman Tobias Forge hat jetzt in einem Interview klargestellt, dass in naher Zukunft nichts weiteres von der Band kommen wird. Er braucht Abstand, denn das Touren war ganz schön anstrengend und er will sich jetzt einfach nicht zwingen müssen, neue Musik aufzunehmen, sondern wieder Lust drauf haben. Also wird jetzt erstmal der Stecker gezogen und ein kleines Ghost-Päuschen eingelegt.
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2: Hier ist der Thomas und die Mimi.
3: Hallo.
2: Und wir sind hier gerade am Kochen und würden uns Storopesh wünschen. Dankeschön.

0: Hey, der Yannick hier aus Gustavsburg. Wir haben auf Rock am Ring Architects das erste Mal live gesehen und ich würde mich freuen, wenn ihr Doomsday spielen könntet. Danke.
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2: Hallo Radio Bob. Ich bin heute 11 Jahre alt geworden und wünsche mir das Lied The Devil in I von Slipknot. Danke. Schönen Abend euch.
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1: Hier ist der Dirk. Ich brauche dringend Kontrastprogramm. Wenn ihr was von Volbeat spielen würdet, würde ich mich riesig freuen. Danke.

0: Hallöchen, da ist der Rafa. Ich bin gerade mit dem LKW unterwegs und fahre hier in der Frankfurter Gegend rum und bin jetzt auf dem Heimweg und für meinen Wunschbob hätte ich gern von Thunder Mother Elevator. Alles klar, viel Spaß euch noch, macht so weiter. Ciao, ciao.
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1: Rob Halford und Ian Hill von Judas Priest haben sich mit der Steel Wings Foundation von Metal Pilgrim zusammengetan, um Spenden zu sammeln für Wohltätigkeitsorganisationen, die direkt in der Ukraine vor Ort den Opfern des Krieges helfen. Dafür hat Rob unter anderem persönlichen und teilweise selbst angefertigten Schmuck wie Armbänder und Kreuze zur Verfügung gestellt, der unter allen SpenderInnen verlost werden soll.
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2: Moin, die Rina hier. Ich würde mir von euch gerne Windrose mit Digi-Digi Hall wünschen. Das Lied geht so endgeil ab und ich habe das echt noch nie bei euch gehört. Und das ist schon ein bisschen traurig. Also ich glaube, das würde einigen den Abend versüßen, inklusive mir. Also wäre richtig toll, wenn

0: Mein Musikwunsch wäre Machine Head, Rock On.
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0: Ben hier. Ich sitze gerade auf der Arbeit, höre euren Sender und habe mir gedacht, dann wünsche ich mir doch ganz einfach von Halloween I Want Out. Wäre schön, wenn ihr spielt. Dankeschön. Ciao. Grüße aus Leverkusen.
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1: Hi, hier ist der Steffen aus Balingen. Ich würde gerne hören Queen of the Night von Kiss in Dynamite. Vielen Dank.

0: grüße euch an die Außenbehörde hier. Ich bin gerade auf dem Weg von München nach Fürth nach Hause. Wäre geil, wenn ihr mal was von Sachsen spielen könntet. Erinnert mich an unsere Tafelrunde mit dem Rat der 12. Ach Gott, 20 Jahre ist es her. Wäre richtig geil, wenn ihr das spielen könntet. Und macht auf jeden Fall weiter so. Ihr seid der geilste Sender Deutschlands.
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0: Hallo, hier ist der André. Ich wollte auch mal schlaue Sachen sagen. Bin gerade am Bieren. Schlaue Sachen? Ja, und ich wünsche mir von Disturbed Sound of Silence.
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1: Wir wünschen Rose Tattoo Frontman Angry Anderson eine gute Besserung. Die australischen Hardrocker hatten vor kurzem den Rest ihrer Europatour absagen müssen. Jetzt gab die Band bekannt, dass der 79-Jährige einen Herzstillstand hatte und sich derzeit im Krankenhaus befindet, wo er die notwendige Behandlung und Pflege erhält. Außerdem bedanken sich die Bands bei ihren Fans für die vielen überwältigenden Botschaften der Unterstützung und Liebe, aber gleichzeitig bitten sie um Privatsphäre in dieser schwierigen Zeit.
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2: Freundinnen und Freunde der harten Klänge, schön, dass ihr wieder am Start seid hier. Es ist wieder Metal-Zeit im Wackenradio. Das bedeutet wie jede Woche wieder 4 Stunden allerfeinster Hardkost für euch von mir präsentiert. Colin hier, ich hocke gerade in Hamburg und freue mich auf die Sendung. Denn heute habe ich wieder so einen persönlichen Spleen am Start. Spleen ist jetzt vielleicht ein großes Wort, denn ich bin überzeugt davon, viele von euch da draußen haben eine ähnliche Schwäche für den guten alten Todesblei, aka klassischer Death Metal. Da habe ich heute für euch wieder mal eine Playlist zusammengestellt. Da sind einerseits viele, viele große Bands und Klassiker so aus der goldenen Zeit, so Anfang der 90er am Start, aber auch ein bisschen was Neueres habe ich heute für euch vorbereitet. Wir starten aber mit einem der ganz großen Klassiker, zumindest meiner Meinung nach, Grave. Die bringen 1994 ihr drittes Album auf den Markt. Soulless heißt das Ganze. Es wird ein bisschen grooviger, es ist ein bisschen weniger oldschoolig, das mögen nicht alle Fans, aber für mich ist der Titeltrack einer der ganz großen Hits des Genres. Der ist brutal, der ist geil im Midtempo unterwegs, der ist unglaublich catchy und ist für mich einer der Ohrwürmer, den der Death Metal überhaupt hervorgebracht hat. Entsprechend starten wir damit doch heute mal die Sendung. Lockert eure Nackenmuskulatur. Wir grooven uns jetzt richtig geil ein mit Grave und Soulless.

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1: Heute ist Death-Metal-Zeit hier bei der Metal-Zeit im Wackenradio. Entsprechend habe ich ein bisschen was zusammengestellt, was ich persönlich repräsentativ und eben richtig geil in diesem Genre finde. Und Death-Metal war ja eigentlich immer schon und vor allem auch in der Blütezeit in den 90ern so ein internationales Genre. Da hat so ziemlich jedes Land oder zumindest sehr, sehr, sehr viele Länder haben so eine eigene Szene ausgebildet, haben eigene Bands an den Start geschickt, die teilweise auch international richtig für Furore gesorgt haben. England war auch richtig gut dabei. Da werden wir heute auch noch ein paar Bands zu hören bekommen. Ich starte aber mit einem meiner persönlichen Favoriten und das ist Cancer. Die haben ja so losgekickt von der Florida Death Metal Szene in England, dann durchaus eine gute Zeit gehabt. Sie waren dann jahrelang weg vom Fenster, sind mittlerweile auch wieder auf Spur, auch wenn von der Originalbesetzung, soweit ich das mitbekommen habe, nur noch Sänger und Gitarrist John Walker am Start ist. Und Cancer war und ist für mich eine der einsteigerfreundlichsten Death Metal Bands. Die waren die schnellsten, die waren die komplexesten oder die härtesten, aber die waren immer sehr riff orientiert, sehr nachvollziehbar und die Songs hatten eine gute Chance, im Gehörgang Platz zu nehmen, länger als man vielleicht möchte. Das gilt auch für die nächste Nummer. 2018 legen sie mit Shadow Crypt ein großartiges Comeback hin und der nächste Track, der war für mich einer der Ohrwürmer des Jahres. Garrote.

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1: Willkommen zurück zur Metal-Zeit, oder sollte ich vielleicht lieber sagen Death-Metal-Zeit, heute hier im Wackenradio. Denn heute gibt es eben Todesblei, von mir kuriert, für euch serviert. Und Death-Metal ist ja wirklich ein sehr, sehr, sehr weites Feld. Und ich persönlich habe eher so ein Spleen, beziehungsweise so eine Schwäche, wenn der nicht unbedingt auf Höchstgeschwindigkeit und komplett unverständliches Gegrunze setzt. Ich mag es eher so im Mittempo, im doomigen, im manchmal auch sehr simplen Bereich. Okay, ich habe auch eine Schwäche für progressive Klänge in diesem Bereich. Wir werden alles Mögliche heute hören, aber jetzt kommt eine relativ neue Band, die eher so auf das Simple, auf das Kernige, auf die rohe Energie simpler Riffs mit moderater Geschwindigkeit setzt. Konkret spreche ich von den Amis von Frozen Soul. Die haben in diesem Jahr mit No Place of Warmth ein neues Album rausgebracht. Okay, das ist nicht unbedingt raffiniert. Das ist vielleicht auch ein bisschen überproduziert hier und da, aber der Kern, die knochentrockene Death-Metal-Härte, die manchmal auch im Einfachen besonders geil zu finden ist, ich finde, die kommt richtig gut rüber. Zumindest beim nächsten Song.

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1: So, jetzt habe ich hier wieder mal einen absoluten Klassiker ausgepackt. Also zumindest eine Band, die einen Katalog hat an Musik, der auch gespickt ist mit Klassiker. Ob ihr den Song, den ich daraus jetzt wiederum als nächstes gepickt habe, auch als Klassiker empfindet, das sei natürlich mal dahingestellt. Die Chance ist aber ganz gut, denn Unleashed aus Schweden, die zählen ja wirklich zur Ursuppe des skandinavischen Todesbleis. 1991 brachten sie ein richtig geiles Debüt mit Where No Life Dwells raus und hatten für ein paar Jahre auch einen richtigen Run. 1992 dann Shadows in the Deep und 1993 dann Across the Open Sea. 1995, da werden sie sich so ein bisschen anpassen, ein bisschen umorientieren, da wird's ein bisschen grooviger, da wird's ein bisschen moderner, aber gerade diese ersten drei Alben, die sind noch klassischer, schnörkelloser, Unleashed-typischer Todesblei. Und das bedeutet auch hier, es ist oftmals nicht der Geschwindigkeitsrekord, den Johnny Hedlund und seine Freunde versuchen zu brechen. Nein, es sind die kernigen Riffs, es sind die Grooves, es ist die kernige Härte, die sie versuchen zu zelebrieren. Und das gelingt ihnen eben auf eine sehr, sehr gute Art und Weise auf Across the Open Sea. Und der nächste Track, was soll ich sagen, der funktioniert einfach auch wieder bestens für Leute, die noch nicht so viel Erfahrung mit dem Genre haben. Der bleibt hängen, die Chance ist sehr gut. Hören wir gemeinsam rein in The One.

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1: Bei den Schweden-Rockern von Ghost ist jetzt erstmal Pause angesagt. Letzte Woche ist ihr Konzertfilm Too Big to Rick in den Kinos weltweit angelaufen und Frontman Tobias Forge hat jetzt in einem Interview klargestellt, dass in naher Zukunft nichts weiteres von der Band kommen wird. Er braucht Abstand, denn das Touren war ganz schön anstrengend und er will sich jetzt einfach nicht zwingen müssen, neue Musik aufzunehmen, sondern wieder Lust drauf haben. Also wird jetzt erstmal der Stecker gezogen und ein kleines Ghost-Päuschen eingelegt.
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2: Wenn eine verhältnismäßig junge Death-Metal-Band so klingt wie eine Oldschool-Death-Metal-Band, dann könnte es daran liegen, dass die Band vielleicht besteht aus Menschen, die schon Jahre vorher in anderen Death-Metal-Kombos ihren Dienst getan haben. So auch bei der nächsten Kombo. Memoriam, die haben sich streng genommen erst 2016 in England gegründet, aber sie bestehen eben aus Mitgliedern, die schon waren bei Bolt Thrower, bei Benediction und bei vielen, vielen anderen englischen Bands, die im Bereich dieser harten Musik schon in den 90ern gewildert hatten. Und ja, nun hat man sich also als Memoriam neu gefunden, um genau dem zu huldigen, was man am besten kann. Schnörkellosem, einfachen, oftmals langsamen, klassischen Death Metal, der aber richtig Spaß macht. So wie der nächste Song von ihrem wahrscheinlich besten Album, Requiem for Mankind, Undefeated.

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1: Der gute alte Death Metal, mein musikalisches Thema in der heutigen Sendung. Ja, so Ende, Mitte der 80er ist das ganze Jahr losgegangen, hat so Anfang der 90er bis Mitte der 90er seine Blütezeit gehabt. Und mittlerweile ist das Genre rehabilitiert. Es gibt neue Bands, es gibt viele alte Bands, die am Start sind. Die Themen sind aber immer noch ähnlich geblieben. Klar, es gibt auch mal Bands, die über Kriege, über Politisches singen. Viele bedienen sich so im Splatter und im Horror-Game, weil es einfach sehr, sehr gut zur Musik passt. Und es gibt ein paar Kombos, die frönen so ein wenig dem Satanischen. So auch die Legionäre von Deicide. Die sind ja von Anfang an dabei gewesen und Mastermind Glenn Benton, der hat ja mal großen Wert darauf gelegt, so als Teufelsanbeter rüberzukommen, der das Christentum ablegt und ja, hat diverse Spleenigkeiten im Laufe seines Jahres hier auf jeden Fall gezeigt. Was er im Laufe seiner Karriere aber ebenfalls gezeigt hat, ist ein sehr gutes Händchen für Todesblei. Man kann jetzt nicht sagen, dass alle Deicide-Alben, die seit den späten 80ern rausgekommen sind, alle von gleich bleibender Qualität gewesen sein, aber sie servieren doch immer wieder schönen, schnellen, abwechslungsreichen, richtig harten, klassischen Todesblei, wo einige Nummern auch richtig schön im Kopf bleiben. So zum Beispiel auch auf ihrem 2018er Werk Overtures of Blasphemy mit dem nächsten Song, Crawl from the Shadows.

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1: Death Metal-Zeit heute hier im Wackenradio. Entsprechend wird gegrunzt, die Gitarren werden tiefer gestimmt. Es ist mal schnell, es ist mal langsam, aber es ist immer geil. Und jetzt kommen wir zu einem weiteren schwedischen Klassiker. Entombed, die sind ja quasi auch seit Anfang an dabei gewesen. Und ihr Death Metal zeichnete sich auch immer schon dadurch aus, dass er so ein bisschen mehr in Richtung Rock'n'Roll geht. Dass es hier nicht um Höchstgeschwindigkeitsprügelorgien geht, sondern um den Groove, um das Mitreißende. Und diese Formel haben sie auch immer weiter perfektioniert. Irgendwann ist es gekippt und mit der geilen Zeit bei Entombed war es dann schon vorbei. 1993 ist es aber noch nicht so weit. Da erscheint mit Wolverine Blues ihr drittes Album und der Titeltrack davon, ach, der ist einfach geil. Der knarzt, der ist räudig, der ist halt irgendwo zwischen Motorhead und Death Metal, aber einfach ein Zeitpunkt.

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1: Auch Deutschland hat natürlich im Laufe der Jahre einiges an Death Metal beigesteuert und für mich ganz oben mit dabei waren eigentlich immer Atrocity. 1990 haben die ihr Debüt rausgebracht, Hallucinations, danach kam mit Todessehnsucht 92 das meiner Meinung nach beste Werk. Da waren sie ja noch sehr technisch orientiert, so ein bisschen frickelig, und im Laufe der Jahre danach bis heute eigentlich hat Atrocity so eine Häutung nach der nächsten hinter sich. Ja, sie haben die neue deutsche Härte mit etabliert mit ihrem Covern von 80er Songs. Sie sind so in den Gothic und Industrial Sound gegangen und seit ein paar Jahren sind sie wieder stärker auf der Death Metal Straße unterwegs, was ich persönlich sehr, sehr, sehr begrüße. Aber zu sagen, dass ein Atrocity Album wie das nächste klingen würde, das ist auf jeden Fall eine Aussage, die könnte man so nicht stehen lassen. Wir tauchen jetzt ein ins Jahr 2018. Da erscheint mit Occult 2 ein Album, finde ich, was sehr viele Trademarks dieser langen Karriere unterbringt, im Kern aber, und das finde ich eben sehr gut, ein grunziges Death-Metal-Werk sich dahinter verbirgt. Der nächste Song ist ein Antikriegslied in deutscher Sprache, wo ab und zu mal, aber wirklich nur ganz punktuell im Refrain, das Symphonische durchblitzt. Der Rest ist dreckiger, harter Oldschool-Death-Metal. Menschenschlacht.

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1: Rob Halford und Ian Hill von Judas Priest haben sich mit der Steel Wings Foundation von Metal Pilgrim zusammengetan, um Spenden zu sammeln für Wohltätigkeitsorganisationen, die direkt in der Ukraine vor Ort den Opfern des Krieges helfen. Dafür hat Rob unter anderem persönlichen und teilweise selbst angefertigten Schmuck wie Armbänder und Kreuze zur Verfügung gestellt, der unter allen SpenderInnen verlost werden soll.
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2: Schön, dass ihr noch am Start seid. Ich hoffe, ihr habt ein bisschen Geschmack gefunden an meiner heutigen Schlachtplatte, die ja aus Todesblei besteht, also Death-Metal-Mucke. Das ist mein Thema heute. Und wir kommen jetzt zu einer weiteren Veteranen-Kombo aus England, Benediction. Und die hatten zwar auch wahrscheinlich ihre größte Zeit zu Anfang der 90er, als dieses Genre eben so richtig en vogue war, aber ich muss sagen, damals haben sie mir weit weniger gut gefallen, als sie es heute tun. Sie waren über die Jahre immer mal wieder aktiv, inaktiv, aber seit einigen Jahren sind sie wieder deutlich aktiver und die neuen Alben, die in diese Phase fallen, die gefallen mir unterm Strich eben besser als die Klassiker aus den 90ern. Ist natürlich Geschmackssache, aber vor allem Scriptures aus dem Jahr 2020, das ist ein richtig geil produziertes, richtig hartes Death-Metal-Album mit allen klassischen Trademarks. Macht einfach Spaß. Hören wir doch also mal gemeinsam rein in Our Hands, The Sky.

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1: Als nächstes steht mal wieder Florida Death Metal hier auf meiner Playlist. Ja, aus Florida, da kamen ja damals oder kommen bis heute sehr viele der ganz, ganz großen, der erfolgreichsten, der bekanntesten Death Metal Bands überhaupt. Morbid Angel, Deicide, Suffocation und auch die nächste Band, Obituary. Und Obituary ist für mich die Band, die den minimalistischen Death Metal besser beherrscht als jede andere Combo sonst auf diesem Planeten. Sie wissen halt genau, wie sie ihre Songs so reduzieren müssen, dass sie einfach richtig knallen. Und das gelingt ihnen oftmals eben im Mid-Tempo mit so ganz einfachen Riffs, nicht besonders eben komplexen Arrangements, aber einem dadurch eben entstehenden höllischen Groove, den man sich nicht einfach entziehen kann. Und dieser Minimalismus, den falsch zu verstehen mit, ach, das ist ja simpel, das ist einer der größten Fehler, denn etwas so Einfaches so gut zu machen, ist eben auch eine große Kunst. AC/DC wissen, wovon sie sprechen. So, wir sind aber bei Obituary und die bringen 2017 ihr 10. Album raus und das heißt wie die Band selbst. Und das ist natürlich ein Statement. Zum Glück liefern sie auch ab. Die Tardy-Brüder und Co. bringen ein richtig schnörkellos geiles, typisches Obituary-Album raus. Das klingt geil und es zeigt im nächsten Song eben alles, was Obituary so gut können. Die Geilheit im Einfachen finden. Bitte.

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1: Alter Wein in neuen Schläuchen. Das ist vielleicht so ein bisschen das Thema, gar nicht wertend gemeint, für die nächste Band und den nächsten Song. Denn Left to Die, das ist einerseits ein Track vom zweiten Death-Album Leprosy, andererseits der Name einer neuen Band, die sich eben aus Veteranen zusammensetzt, die früher gemeinsam mit Chuck Schuldiner auf dem ersten Death-Album gespielt haben, bevor Death halt so sehr technisch und progressiv wurden. Damals, als sie noch so kernigen Death Metal gespielt haben und sich selbst so orientierten. Die haben gerade ihr Albumdebüt Initium Mortis rausgebracht. Und wenn man sich das Cover ansieht, dann siehst du schon, ach guck mal, das erinnert doch wirklich ans Debüt Scream Bloody Gore. Und auch die Musik, die ist sehr kernig, die ist sehr oldschoolig, die ist noch relativ einfach gehalten, weil eben die ehemaligen Death-Mitstreiter genau da anknüpfen wollen. Macht auf jeden Fall Spaß, aber hört doch einfach selbst mal rein in Legion of Doom.

stehen. Die gibt es auch schon richtig lange, allerdings, weil sie eben sehr komplexe, wenig zugängliche Songs und Sounds Zeit ihres Lebens gespielt haben, waren sie halt immer eher so ein Underground-Phänomen. Sie hatten auch ein paar Schicksalsschläge zu verkraften und ja, im Prinzip haben sie es bis heute erst auf 4 Alben gebracht und von der Urbesetzung ist, glaube ich, auch nur noch Sänger Kelly Schäfer am Start. Der hat früher auch mal Gitarre gespielt, aber ich glaube, krankheitsbedingt musste er die 6 Seiten leider an den Nagel hängen. Er ist aber mit einer neuen Besetzung momentan wieder sehr aktiv live unterwegs und ich würde mich sehr freuen, wenn Atheist auch mal nach Deutschland kommen würden, denn auch wenn nur noch ein Gründungsmitglied am Start ist, die würde ich sehr gerne mal live sehen. Ich glaube, das ist sehr eindrucksvoll. Ihr letztes Studioalbum, das ist Jupiter aus dem Jahr 2010. Ich liebe dieses Ding heiß und innig und deswegen gibt's davon jetzt Tortoise the Titan.

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1: Wir wünschen Rose Tattoo Frontman Angry Anderson eine gute Besserung. Die australischen Hardrocker hatten vor kurzem den Rest ihrer Europatour absagen müssen. Jetzt gab die Band bekannt, dass der 79-Jährige einen Herzstillstand hatte und sich derzeit im Krankenhaus befindet, wo er die notwendige Behandlung und Pflege erhält. Außerdem bedanken sich die Bands bei ihren Fans für die vielen überwältigenden Botschaften der Unterstützung und Liebe, aber gleichzeitig bitten sie um Privatsphäre in dieser schwierigen Zeit.
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2: Schön, dass ihr heute bis hierhin noch am Start seid. Davon gehe ich zumindest aus, wenn ihr mir gerade lauschen könnt. Dann könnte es auch bedeuten, dass ihr genau wie ich eine Schwäche für klassischen Death Metal habt. Der ist ja heute mein Thema. Und man kann natürlich kein Death Metal Special machen ohne Musik von der wahrscheinlich wichtigsten Band dieses Genres, Death. Und wenn wir von Death sprechen, sprechen wir natürlich auch von Mastermind Chuck Schuldiner. Der hat den Death Metal und die Band gegründet. Er hat das Genre weiterentwickelt. Er hat seine eigene Band in immer neuere, komplexe, andersartige Klänge getrieben. Und leider ist er natürlich viel zu früh von uns gegangen, sodass uns nur ein Vermächtnis von 7 Studioalben bleibt. Aber die haben es eben alle in sich. Ich habe jetzt einen Song von Individual Thought Patterns gewählt, einem Album, was einerseits ziemlich proggy ist, andererseits aber auch noch kernig im Death Metal verwurzelt, und darauf The Philosopher, möglicherweise einer der größten Hits.

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1: Ich zahl nicht mehr. Wenn ihr wie ich in den 90ern, so in den frühen 90ern, tief im Metal-Game versunken seid oder als Jugendlicher auch mit Blick ins Portemonnaie schauen musstet, wofür ihr euer Geld ausgebt, dann sagt euch, ich zahle nicht mehr, wahrscheinlich einiges. Denn das war so eine Reihe von Samplern, die für 9,99 Mark diverse Künstler aus dem Heavy-Metal vereinten. Und damit konnte man eben ganz gut querbeet hören für wenig Geld in einer Zeit, in der es natürlich noch kein Streaming und kein Internet gab oder sogar Radiosender, die rauf und runter 24 Stunden am Tag unser allerliebste Musik gespielt haben. Ja, so war das damals in der analogen Zeit. Und der zweite Sampler, der erschien 1994 und an den kann ich mich gut erinnern. Darauf waren Songs von Tiamat, von Immortal, von Pungent Stench, ich glaube sogar Adam war dabei, also einiges am Start und auch die nächste Band, Sinister. Die spielen ja bis heute aus den Niederlanden stammend Death Metal und 1992 hatten sie mit Cross the Sticks ihr Debüt veröffentlicht. Und von diesem Debüt war auf diesem Sampler ein Song, Perpetual Damnation. Und der war nicht raffiniert oder besonders präzise gespielt, aber der war verdammt geil. Und deswegen gönnen wir ihn uns jetzt gemeinsam.

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1: So, wir kommen jetzt hier bei meinem kleinen Death-Metal-Special zu einer weiteren Band, die absolute Fußstapfen im Genre hinterlassen hat, die einen ganz eigenen Stil gefunden und verfolgt haben seit ihres Lebens. Wir kommen zu den Engländern von Bolt Thrower. Die haben ja früh angefangen, so ihre Nische schon im Kriegerischen zu finden. Ganz, ganz früher dann eher noch so Fantasy- und Warhammer-mäßig. Aber dann spätestens ab 1994 mit For Victory so im Kriegsgame auch realistischer und modernerer Natur. Also man wurde ein bisschen ernsthafter, aber der Song, der Sound der Band, der war weiterhin auf Lava getrimmt. Das war weiterhin eher so das Doomige, das Groovende, das, was einem den Nacken unweigerlich in Bewegung versetzt. So auch beim Titeltrack von besagtem Album For Victory. Also viel geiler geht's in dieser Spielart des Death Metals meiner Meinung nach nicht.

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1: So, und damit sind wir dann auch am Ende der heutigen Metal-Zeit angekommen. Ich hoffe, ihr hattet ein bisschen Spaß mit mir heute nochmal so in den guten alten Death-Metal einzutauchen. Vielleicht waren ja auch ein paar Sachen dabei, die ihr vielleicht noch nicht so kennt. Aber ich glaube, ich konnte euch zeigen, Death-Metal ist nicht nur ein recht variantenreiches Genre, sondern eben auch eins, was richtig Spaß macht. Und der Song, den ich jetzt zum Abschluss rausgesucht habe, das ist einer, der hat mich Zeit meines Lebens eigentlich verfolgt. Carcass, eine Band, die schon früh am Start waren, die ja eigentlich so mit Grindcore gestartet haben, sich dann so Richtung Death Metal weiter orientiert haben und dann immer grooviger wurden. Man kann sagen, sie haben sich weiterentwickelt. Für andere haben sie ihre super knallharten Trademarks und Ursprünge verraten. Soweit würde ich auf gar keinen Fall gehen, weil eben der nächste Song genau in dieser Kerbe ist, wo man eine richtig krasse Härte mit modernem Sound und einer unglaublichen Eingängigkeit verbindet. Und das ist offensichtlich nicht nur meine Meinung, sondern war auch damals bei Viva die Einschätzung. Denn Viva, der Musiksender, den es ja schon lange nicht mehr gibt, der hatte früher mal eine Metal-Sendung im Programm. Metalla hieß die, präsentiert von Adam Turtle. Und der Titeltrack, das war eben der nächste Song, den ich hier für euch auf der Playlist habe. Das waren Carcass mit Hard Work, einem wunderbaren, furiosen Stück harter Musikgeschichte. Damit schmeiße ich euch jetzt raus und freue mich natürlich, wenn ihr gut durch die Woche kommt und dann nächste Woche auch wieder am Start seid hier im Wackenradio zur Metal-Zeit. In diesem Sinne, macht es gut. Tschüss.

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1: Bei den Schweden-Rockern von Ghost ist jetzt erstmal Pause angesagt. Letzte Woche ist ihr Konzertfilm Too Big to Rick in den Kinos weltweit angelaufen und Frontman Tobias Forge hat jetzt in einem Interview klargestellt, dass in naher Zukunft nichts weiteres von der Band kommen wird. Er braucht Abstand, denn das Touren war ganz schön anstrengend und er will sich jetzt einfach nicht zwingen müssen, neue Musik aufzunehmen, sondern wieder Lust drauf haben. Also wird jetzt erstmal der Stecker gezogen und ein kleines Ghost-Päuschen eingelegt.
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1: Jetzt mit Motorhead, wo ja bis zum Tod von Lemmy, Phil Campbell die Gitarre gezupft hat. Den haben wir getroffen und ihn mal gefragt, wie er eigentlich zur Gitarre gekommen ist.
2: I just did hear Jimi Hendrix on a live album playing it and I never heard a guitar sound like that before in my life and it just sounded cool.
1: Er sagte, ich hörte Jimi Hendrix auf einem Live-Album Gitarre spielen und ich hatte noch nie eine Gitarre gehört, die so klang. Es klang einfach cool.
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1: Hier spricht niemand anderes als Maschine. Ich stehe also auf dem Wacken-Festival rum, habe eine halbe Stunde Pause und stelle mich am Bierstand dran und höre ein bisschen von aus der Ferne Iron Maiden zu, trinken Bier. An der einen Seite vom Bierstand steht so ein riesiger Typ mit Matte, ist voll tätowiert und hat auch ein Bier in der Hand und nickt immer schön zu Maiden. So 20 Meter Entfernung so ungefähr torkelt so ein angetrunkener Kollege auf dem Bierstand zu, quasi direkt auf diesen riesen Typen. Man sieht, dass er die letzten 5 oder 6 Bier, die er hatte, irgendwie rauslassen muss, also auf umgekehrten Wege natürlich, und wirkt schon so, verlangsamt ein wenig seinen Schritt, aber läuft straight weiter. Dieser Riesentyp, der sieht das schon, bewegt sich aber wirklich nicht einen Millimeter vom Fleck. Ich sehe schon das Unheil, ja, ich will fast einschreiten, aber der Betrunkene folgt, also wahrscheinlich einer Intuition folgend, sieht er diesen 2-Meter-Mann, bleibt kurz vor dem stehen, so 2 Schritte oder sowas, ist am Würgen, schaut aber hoch, der andere schaut auf ihn runter, der Betrunkene dann 3 Schritte zurück und kotzt. Also dem Typen halt quasi vor die Füße, aber trifft wirklich nicht ein bisschen. Und die einzige Reaktion von dem Großen, der schaut, schüttelt den Kopf, guckt mich auch noch so an und sagt, irgendwas ist ja immer. Ha, fand ich großartig.
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1: Rob Halford und Ian Hill von Judas Priest haben sich mit der Steel Wings Foundation von Metal Pilgrim zusammengetan, um Spenden zu sammeln für Wohltätigkeitsorganisationen, die direkt in der Ukraine vor Ort den Opfern des Krieges helfen. Dafür hat Rob unter anderem persönlichen und teilweise selbst angefertigten Schmuck wie Armbänder und Kreuze zur Verfügung gestellt, der unter allen SpenderInnen verlost werden soll.
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1: Mit dem Debüt When Dream and They Unite war Dream Theater in den ausgehenden 80ern wahrlich kein Traumstart vergönnt. Sänger Charlie Dominici verließ die mit ihrem Label unzufriedenen US-Amerikaner nach der wenig beachteten Veröffentlichung des Albums schnell wieder. Nicht unbedingt die besten Voraussetzungen für einen Meilenstein, was Images and Words umso beeindruckender macht. Für dieses Album, welches am 7. Juli 1992 als zweites Album der Progressive Metaller erschien, übernahm James Labrie die vakante Stelle am Mikrofon und hinterließ genau wie seine sagenhaft versierten Mitmusiker einen bleibenden Eindruck. Filigrane Vielseitigkeit, vertrackte Arrangements und ein scheinbar müheloser Wechsel zwischen verschiedensten Stilen wurden hier als Trademark der Gruppe etabliert und machte sie bis heute zu einer der größten und besten Progressive Metal Bands. Zudem ist mit der wohl bekannteste Song der Bandgeschichte als bärenstarker, wenn auch unvermittelt endender Opener enthalten. Ein Werk, das richtungsweisend sowohl für Dream Theater als auch für das ganze Progressive Metal Genre war. Images and Words von Dream Theater.
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1: Wir wünschen Rose Tattoo Frontman Angry Anderson eine gute Besserung. Die australischen Hardrocker hatten vor kurzem den Rest ihrer Europatour absagen müssen. Jetzt gab die Band bekannt, dass der 79-Jährige einen Herzstillstand hatte und sich derzeit im Krankenhaus befindet, wo er die notwendige Behandlung und Pflege erhält. Außerdem bedanken sich die Bands bei ihren Fans für die vielen überwältigenden Botschaften der Unterstützung und Liebe, aber gleichzeitig bitten sie um Privatsphäre in dieser schwierigen Zeit.
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